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die richtige Medizin gefunden. Gute Musik. Neben The Gaslight Anthem ist er endlich auch wieder solo mit seiner Band Painkillers zu hören. Musikmedizin to go in der Star FM Playlist. Brian Fallon and the Painkillers mit Better Before.

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Wenn du dein Radio jetzt lauter machst, hörst du nicht einfach nur Turnstyle, die derzeit heißeste Liveband. Du hörst die Grammy-Gewinner Turnstyle, die derzeit heißeste Liveband in der Star FM Playlist mit Lookout for.

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es vielleicht auch ein bisschen dunkler sein? Für alle, die auf den unverwechselbaren Sound von From Ashes to New stehen, gibt's jetzt was auf die Ohren. Die For You heißt ihre Single. Und die hörst du jetzt in der Star FM Playlist.

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Instrumente für ein paar Musiker, aber eine komplette Musikrichtung für die ganze Menschheit. Dexter and the Moonrocks bringen Steinchen vom Mond mit und ihren Grunge Rock aus Texas direkt in die Star FM Playlist mit Freakin' Out.

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5: Mit Bianca am Mikro. Wunderschönen guten Morgen wünsche ich dir. Mach dir einen tollen Samstag, hoffentlich ohne Stau, Richtung Süden und Küsten. Da sind ein paar Pfingsturlaubrückkehrer unterwegs. Und wer uns per StarFM App in Österreich hört, die Brenner Autobahn ist heute auch noch dicht. Maximum Rock hilft, egal ob noch im Bett oder beim Packen oder sich beim Freuen aufs Metallica-Konzert. Fall Out Boy hören wir gleich nach EMF von Tears Rock am Ring, Rock im Park, Headliner Volbeat mit Time Will Heal.

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0: Dafür Maximum Rock von Fall Out Boy. Dance, Dance mit einem Kaffee am Samstagmorgen. Oder geht es dir wie mir diese Woche? Da komme ich so gegen 8:30 ins Studio, ne? Die Tür geht auf, Chris kommt raus, hat ein Glas in der Hand mit orangener Flüssigkeit drin und sagt, hier, probier mal. Sollte man ja immer vorsichtig sein, ne? Aber mir wurde erklärt, das sei Bier mit Aperol. Ich trinke ja beides gerne, also habe ich einen todesmutigen Schluck genommen und ich muss sagen, es hat mir echt gut geschmeckt. Bier mit Aperol. Ein bisschen bitter, aber auch frisch. Maximum Rocker Tilo kann das nicht nachvollziehen, ne?
1: Einfach nur ganz normales Bier trinken. Und auf mit dir Experimente.
0: Ja, Bier mit Aperol. Oder wie Profis wie Hermanns Tasting es nennen.
2: Aperadler, das neue Trendgetränk in Bayern. Quasi der Aperol Spritz 2.0. 20 bis 40 Milliliter Aperol auf Eis. Dann mit Bier vorsichtig auffüllen, ungefähr 100 Milliliter. Und am Ende kann man noch mit Mineralwasser die entsprechende Drehzahl einstellen. Zum Abrunden der Säure jetzt da eine Zitronenscheibe. Und fertig ist es Aperadler.
0: Aperadler. Nom nom nom. Judith, was sagst du?
3: Wir haben das letztens im Laden gesehen und einfach mitgenommen. Ich mag absolut kein Bier und mein Mann kein Aperol. Dann hatten wir den Salat. Es hat uns beiden nicht geschmeckt.
0: Oh Mann, es ist häufig so. Ich mag die Getränke, die andere eklig finden. So, Eierlikör, Mancherie, ist ja irgendwie auch ein Getränk. Oder Lakritzschnaps. Was ist es bei dir? Welche Getränke liebst du? Und andere finden sie nicht so gut. 0800 0303 666, die kostenlose Nummer für deine Sprachnachricht zu uns. Und Maximum Rock jetzt von Evanescence. Hier ist Afterlife.

0: darf am Maximum Rock Disturb the Sound of Silence an deinem Samstagmorgen. Wunderschönen guten Morgen. Prost, Kaffee. Ja, und in einer Woche sitzt man nicht mehr so gemütlich beim Kaffee. 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

Something Wicked zeigen Breaking Benjamin einmal mehr ihre ganze Stärke. Kraftvolle Melodien, große Emotionen und ein Sound, der direkt unter die Haut geht. Ein intensiver Vorgeschmack auf das nächste.

0: Start von Maximum Rock. Hab einen wunderschönen Samstag. Und wie wär's, wenn wir mal den 9.6. für dich klar machen?
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3: Verdammt.

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12: Mit Bianca am Mikro, schön, dass du mit dabei bist. 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

0: Staff und Maximum Rock von Plus 44, When Your Heart Stops Beating, mag ich so diesen Song. Und hast du es mitbekommen im Staff und Breakfast Club diese Woche? Es wird ja gerade ein eigenes Bier gebraut und weil sie gerade im Thema sind, experimentieren sie herum und kamen diese Woche mit
1: Aperadler
0: um die Ecke. Ich mochte den Aperadler sehr, er schmeckt schön herb, bitter, aber auch ein bisschen süß. Maximum Rocker Ingo, dir schmeckt's auch, ne?
2: Bier mit Aperol, sehr, sehr fruchtig, sehr, sehr geil. In Fachkreisen auch Properol genannt. Ja, beim halben Liter 4cl, das reicht völlig aus.
0: Ja, sehr cool. Vielen Dank, lieber Ingo, aber ich erlebe es oft. Ich mag Getränke und andere sagen...
3: Hört auf mit dir Experimente.
0: Peter, apropos Experiment, du hast ja auch so einen wilden Biermix, ne?
4: Die Polizeimaß habe ich kennengelernt, weil Bekannte sich das öfter dort und Freunde sich bestellen. Ist quasi ein Radler mit alkoholfreiem Bier statt Limo. Also halbe normales Bier und halbe alkoholfreies Bier. Habe ich mir natürlich dann auch dort einfach mal bestellt, wollte unbedingt wissen, wie das schmeckt. War eine interessante Kombi, schmeckt wirklich. Ist natürlich mit normalem Bier nicht vergleichbar, aber schmeckt nicht schlecht.
0: Also wenn meine Mutter sagt, interessant, dann weiß ich Bescheid, es hat ihr nicht geschmeckt. Welche Getränke liebst du, die andere eklig finden? 0800 0303 666, die kostenlose Nummer für deine Sprachnachricht zu unserem Maximum Rock. Jetzt von Takida, What About Me?

Manche Songs brauchen ein bisschen. Den hier hat Sänger Nick von den Props schon zu Schulzeiten geschrieben. Klingt aber immer noch Hammer. Hier sind The Props mit Sayama. Tell me what you want. Neu auf der Star FM Playlist.

0: Props und Seyama, ganz frisch hier bei Stuff im Maximum Rock und auf Frische stehen wir. Wir holen die ganz frischen Bands raus aus dem Proberaum, rein ins Radio.
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0: Wir sind deine nationale Rockplattform für neue Rockbands und allen, die noch im Proberaum an ihren Songs feilen, sagen wir, kommt raus, zeigt euch, wir geben euch eine Stimme, wir geben euch eine Plattform. Zwei Rock-Talents werden gematcht von A und Musikshop Jakob und deine Stimme entscheidet am Ende, welche Band ihren Song im Radio hören darf. In dieser Woche battlen sich Crimson Bloom. Wer seid ihr?
2: Ja, also wir sind Crimson Bloom, wir kommen aus Krefeld. Wir machen so eine Art von Rock, die nennen wir ganz gerne Sexy Rock. Also wir möchten halt, dass bei unserer Musik die Leute sich irgendwie frei fühlen, dass die Leute so sich einfach sexy fühlen und ich glaube, das verkörpern wir auch ganz gut in unserer Bühnenpräsenz und so. Wir machen jetzt gut so 2 Jahren Musik zusammen. Und wir haben auf jeden Fall Spaß daran, an dem, was wir machen.
0: Und so klingt euer Sexy Rock.

0: Das ist ihre Single Walk Away von der aktuellen EP Walk Away, entstanden in den Heavy Soul Studios in Florenz. Und liebe Crimson Bloom, ihr habt jetzt 30 Sekunden Zeit für eure Wahlwerbung.
1: Yo, wir sind Crimson Bloom und wir machen verdammten Sexy Rock. Ab jetzt könnt ihr für uns abstimmen beim Star FM Rock Radio. Unsere aktuelle Single Walk Away steht zur Verfügung. Wir haben Bock, Leute, macht es!
0: Sehr gut. So, und ihr seid nicht alleine, ihr müsst euch battlen, und zwar gegen die Band Roxton, und die klingt so.

0: bisschen so der klassischere Hardrock, den ihr da spielt, aber stellt euch doch bitte mal selber vor.
1: Wir sind Roxton, wir sind eine Alternative, respektive Stadium-Rock-Band aus Burghausen. Das ist so ziemlich genau die Mitte zwischen München und Passau, ist in Oberbayern. Und ja genau, im Endeffekt unser größter Einfluss musikalisch ist eigentlich so ein späte 90er, früher 2000er Rock und genau.
0: Ja, super. Und jetzt auch 30 Sekunden für euch.
1: Also, wenn ihr Bock auf handgemachte Rockmucke habt, die aus Deutschland kommt und internationales Potenzial hat, dann rührt die Werbetrommel mit uns, animiert eure Freunde, geht täglich, kommt vorbei, votet, stimmt für uns ab und helft uns dabei, dass wir bei Star FM mit unserer Single Revival im Radio laufen.
0: Also deine Stimme zählt und wenn du mit deiner Band auch im Radio vor Millionen Followern auftreten willst, dann weitermachen bis zum Rocktober, mitmachen. Jede Woche ist Star FM Rock Talents Time. Mehr im Web und in der Star FM Rock App. Viel, viel Spaß!
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0: Stuff a Maximum Rock von Bad Flower. Don't hate me. Nein, nein, hass mich nicht. Wolfi und Chris vom Stuff a Breakfast Club auf jeden Fall nicht. Die sind ja gerade auf einem Abenteuertrip. Die machen ihr eigenes Bier und sie nehmen dich mit in einem Podcast auf Stuff.de und in deiner Stuff.m App in der Mediathek. Halten sie dich schön auf dem Laufenden, kannst du dir jederzeit anhören, wenn du Lust und Zeit hast. Und jetzt ist noch was Neues dazu gekommen, denn Wolfi und Chris haben sich gedacht, nö, wir machen mal eine schöne Führung durch die Brauerei Lemke, mit der wir das Bier brauen und nehmen die Maximum Rocker mit und denen hat's gefallen.
1: Neue Leute kennenzulernen, auch die verschiedenen Arten an Biere und was eigentlich dahinter steckt, was Bier ist.
2: Ansonsten auch interessant von den, welche Hopfensorten oder welche Weizsorten jetzt das Bier, den Geschmack so entscheiden. Sehr interessant.
3: Ich fand's sehr gut. Ich bin zufällig hierhin geraten, wusste nicht, was mich erwartet, aber ich fand's wirklich sehr schön, sehr angenehm. Ich bin ja eigentlich kein Biertrinker. Ich bin Franke, aber ich habe lange gebraucht, um mir eingestehen zu können, dass ich als Franke trotzdem nicht so gerne Bier trinke, weil als Franke muss man eigentlich immer Bier trinken, weil da ist ja überall Brauerei und so.
4: Wie hat dir denn das Zwicking gefallen am Tank?
1: Das war sehr cool. Vor allem Schnute auf und reinlaufen lassen. Das war das Beste.
3: Super. Ja, genau. Der war echt fresh, würde ich sagen. Der war richtig fresh.
5: Mir hat das Wickeln am besten gefallen.
4: Ja, und warum?
5: Weil der Biergeschmack ein unvergesslicher ist.
2: Super interessant, super lecker. Mir geht's auch so, das Bier aus dem Dreck aus dem Tank war das Beste. Ich würde tatsächlich auch gerne noch mal ein oder zwei andere probieren, zum Beispiel ein helles. Mal gucken, ob ich den Martin noch dazu kriege.
4: Bist du eigentlich gespannt auf das Bier, was dann kommt? Weil du hast ja jetzt so ein bisschen Einblick bekommen, was alles so gemacht werden muss.

0: Bist du da so ein bisschen gespannt, oder?
1: Auf jeden Fall. Ich erwarte was Spritziges, so wie euer Publikum, eure Zuhörer. Und ich erwarte natürlich einen prickelnden Nachgeschmack.
2: Ja, das schöne Helle, das die beiden da entwickeln. Jetzt liegt aber auch an dir, weil es gibt noch keinen Namen für das gute Ding. Das Bier von Wolfi und Chris soll ja schließlich einen schönen Namen bekommen und den gibst du ihm. Ich fand den Vorschlag Siggi Stardurst ist immer noch mein Favorit, aber dir fällt bestimmt noch was Witzigeres ein. Immer her damit, geht an die 0800 03 03666. Muss auch nicht witzig sein, einfach nur cool. Das neue Bier von Wolfi und Chris, wie soll es heißen? 0800 03 03 666.
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8: Mit Bianca am Mikro wünscht ihr einen wunderschönen Samstag. Heute Metallica-Konzert in Berlin im Olympiastadion. Für alle gibt's die Star-FM-Zugabe ab 22 Uhr Metallica satt. Ja, wie du es auch hältst heute, was du auch anstellst, Maximum Rock ist dabei gleich mit Jimmy Eat World, The Rolling Stones und hier ist The Offspring, Let the Bad Times Roll.

0: Stuff im Maximum Rock von Jimmy Eat World, Lucky Denver Mint an deinem Samstagvormittag. Schön, dass du mit dabei bist und da erlebst du die wilden Bierwochen hier bei Stuff im Maximum Rock. Denn der Stuff im Breakfast Club braut sein eigenes Bier. Ein helles wird's mit der Brauerei Lemke. Und so kam es, dass ich morgens um 8:30 schon mit einem seltsamen orangenen Biermix empfangen wurde, dem
1: Abwehradler.
0: Und ich muss sagen, es hat mir gut geschmeckt und so wird's gemacht nach Hermanns Tasting.
1: 20 bis 40 Milliliter Aperol auf Eis, dann mit Bier vorsichtig auffüllen, ungefähr 100 Milliliter und am Ende kann man noch mit Mineralwasser die entsprechende Drehzahl einstellen. Zum Abrunden der Säure jetzt da eine Zitronenscheibe. Und fertig ist es Abwehrradler.
0: Ja, super. Ich mochte ihn sehr. Der Breakfast Club war wirklich entsetzt. Und Maximum Rocker Thomas aus Timmendorfer Strand hat sich gleich mit einer Alternative gemeldet.
2: Sie, wirklich ein ganz simpler Drink für den Sommer. Unheimlich interessant. Montenegro ist ein Kräuterlikör höchster Klasse. 3 Eiswürfel, 4 cl Montenegro und 0,2 Thomas Henry. Achtet drauf, welches Tonic ihr nehmt. Da gibt es das Bionic und da gibt es das mit dem gelben Deckel. Einfach schweinegeil, das Zeug so simpel gemacht.
0: Klingt gut, aber es ist wie immer, was ich mag, finden andere extrem unlecker. Geht dir das auch so? Welche Getränke liebst du, die andere eklig finden? 0800 0303 666 und Maximum Rock jetzt von Metallica, Sad But True. Wir freuen uns heute. Rekordzuschauerzahl im Olympiastadion. Die Band spielt ihr Deutschlandkonzert. Wir freuen uns mega drauf.

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0: von Maximum Rock, die Broilers, zurück zum Beton. Großartiger Song an einem hoffentlich großartigen Samstagvormittag für dich. Und wenn du denkst, ach, ins Kino könnte ich mal wieder, was gibt's denn da Schönes? Da läuft jetzt die romantische Komödie Solo Mio mit Kevin James. Ja, der King of Queens, da macht einen auf ganz romantisch in seiner Rolle als Matt. Der denkt, boah, als ihn seine Freundin oder seine Verlobte sogar vom Traualtar verlässt, ist das Leben vorbei. Aber er findet einen Weg und darum geht's in Solo Mio. Die Movistar-Kritiker wissen, ob der was taugt.
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2: Oh, was für ein schöner Film. Ich will sofort nach Italien.
3: Jetzt haben wir eigentlich gar keine Lust mehr, morgen zu arbeiten. Eigentlich direkt nach Italien fahren oder am besten beim nächsten Italiener was bestellen.
4: Total begeistert. Die Filmmusik war eigentlich durchgängig, komplett italienisch, wunderschön gemacht, größten Balladen, die man so kennt.
2: Dieses geile Lebensgefühl, diese pure Lebensfreude, was darüber gebracht wurde, herrlich.
3: Es waren so eine schöne Bilder von Rom und von Italien und die ganze Musik, alles.
4: Die Story natürlich mega schön, die sich dann in sich schließt, die quasi aufzeigt, wie schön das Leben sein kann, auch wenn Dinge zu Ende gehen.
3: Fürs Kino ist der Film nicht so actionreich, aber er war trotzdem wunderschön.
2: Toller Film, geht sehr gerne ins Kino.
4: Vielen Dank, dass wir gehen durften.
0: Wenn auch Männer schwärmen, ne? Nächste Woche brauchen wir dich wieder als Star FM Movistar-Kritiker.
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0: Stuff and Maximum Rock von Aerosmith, Crying. Ja, nichts zu weinen, besonders nicht für Metallica-Fans, die heute beim Deutschlandkonzert der Band in Berlin dabei sind. Alles Rekorde, megamäßig cool. Und ab 22 Uhr läuft dann bei Star FM die Metallica-Zugabe für alle. Unbedingt einschalten, macht auf jede Menge Bock. Und wo wir schon bei Konzerten sind, da kommt noch mehr.
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0: Ja, Linkin Park am 1. und 3. Juni, also nächste Woche spielen sie schon in Hamburg und sie rocken dich mit Fischbrötchen. Das ist wirklich so, am Merchstand wird es neben Shirts und Hoodies auch den Klassiker schlechthin geben. Die Fischbrötchen, die ersten 100 Stück pro Tag sind gratis und wer früh da ist, wird vielleicht von Linkin Park bedient. Electric Callboy kommen auf Tanznight World Tour. Zehn Live-Shows wird es geben von Ende Januar bis Anfang März 2027. Vier in Frankreich, eins in Italien und fünf in Deutschland, in Hannover, Mannheim, Dortmund, Nürnberg und Leipzig werden sie spielen. Nothing But Thieves kommen auch auf Tour. Nach einigen Spekulationen und Hinweisen ist es offiziell, The Stray Dogs World Tour kommt im Januar 2027. Fünf Konzerte in Deutschland sind geplant. Köln, München, Ludwigsburg, Berlin und Hamburg. Und natürlich kommt auch ein neues Album, Stray Dogs. Das führt sie zurück in die Angelic Studios im englischen Banbury. Da haben sie eine Scheune umgebaut und da hat die Band vor über 10 Jahren schon ihr Debüt aufgenommen.
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0: Wir kommen zum Wetter. Stabiler Hochdruck im Osten und richtig heiß in Sachsen.
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6: 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Schön, dass du mit dabei bist. 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

0: Staff im Maximum Rock, it's not my time. Und ja, das habe ich tatsächlich auch gedacht, als ich diese Woche in den Sender kam und damit empfangen wurde.
1: Aperadler.
0: Ja, Aperadler, das ist ein Bier mit Aperol, Mineralwasser und Zitrone. Staff im Breakfast Club, der braut ja gerade sein eigenes Bier mit Unterstützung der Brauerei Lemke und da experimentieren die auch gerade ein bisschen rum. Ich muss sagen, Aperadler fand ich lecker, Breakfast Club fand ihn furchtbar. Wann geht dir das so? Welches Getränk liebst du, das andere eklig finden? Christian.
2: Also bei mir ist das Getränk, was andere meist ein bisschen komisch finden oder wo auch immer in der Kneipe mehrmalige Nachfragen kommen, süßes Traubenschorle. Also einfach roter Traubensaft und halt dann statt Mineralwasser mit Spreit oder Zitronensprudel auffüllen. Ich mag's, knirscht vielleicht ein bisschen vom Zucker zwischen den Zähnen, aber ansonsten eigentlich ganz gut.
0: Hört sich wirklich gut an, Christian. Und Maximum Rockerin Anne, die hat mir eben ein so spaciges Foto geschickt von ihrem Lavabel. Das ist ein Lavendel-Aperitif, der basiert auf Lavendel, Rosmarin, Thymian, Bourbon-Vanille und Zitrusfrüchten. Und das Ding ist komplett lila. Und sie sagt, sie findet den so gut und anderen ist der viel zu kräutrig. Und den trinkt man dann als Spritz, also mit Sekt oder mit Tonic. Das findet Anne noch leckerer. Genauso wie die Foo Fighters. Hier sind sie mit Asking for a Friend.

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0: Star von Maximum Rock, Bring Me the Horizon und Drown. Und ich hoffe, du ertrinkst heute nicht in Arbeit. Wenn du noch viel hast auf dem Zettel, dann kannst du morgen früh wieder ein bisschen ruhiger das angehen lassen. Ab 8.45 Uhr und lässt dich begleiten von der Billy Billmeyer Show hier bei Star von Maximum Rock. Wilder Typ, wilder Rock, unbedingt einschalten. Und wenn du sagst, ey, 8.45 Uhr, hallo am Sonntag, das ist mir zu früh. 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

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Brian Fallon at the Painkillers mit Better Before.

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11: Hey, die Heini Hodi, T-Bone hier. Was bedeutet das? Ja, wir packen die Rocklegenden aus. Dazu gehört auch Joan Jett. Und dazu schraube ich die Uhr zurück aufs Jahr 1982. Da war ich noch zarte 18 Jahre alt und war in der Grundausbildung und habe gar nicht mitbekommen, die erste Halbjahreszeit, also von Januar bis April, nichts von der Außenwelt mitbekommen. Und als ich rausgekommen bin, aus der Grundausbildung, plötzlich auf Nummer 1 im Radio, also für mich plötzlich, dieser bombastische Track von Joan Jett and the Blackhearts, ihr großer Durchbruch, ihr erster Hit, Nummer 1, wochenlang, I Love Rock'n'Roll.

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18: Hey, die Heidi Hodi, schön, dass du dabei bist. T-Bone hier. Legendäre Musik jetzt von AC/DC. Zuerst war es ja nur einem kleinen Trick auf die Gitarre von Angus Young. Dann hat er es seinem Bruder Malcolm vorgespielt. Und Mal hat ja ziemlich schnell einen guten Rhythmus-Idee dazu gehabt. Und die beiden Young-Brüder haben einige Monate daran gefeilt, bis alles passte. Und das Einzige, was gefehlt hat, war ein Titel. Ein Titel, der AC/DC würdig klingt. Nach Power. Und irgendwann fiel das Wort Thunderstruck. Und ein Song wurde geboren. Einer von nur drei Songs, die nach Back in Black entstanden sind, die regelmäßig noch von der Band gespielt werden live. Und hier sind AC/DC jetzt mit Thunderstruck.

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1: Hey, howdy, howdy, T-Bone hier. Legendäre Rock'n'Roll jetzt aus dem Jahr 1971. Du kennst den Song vielleicht von Joe Cocker. Ja? Er hat ja die bekannteste Version von Feeling Alright gemacht, aber die Version, die mir am besten gefällt, kommt von einer Band aus Flint, Michigan. Der frühere und größte Standort von GM, bevor sie den Autoproduktion ins Ausland verlegt haben. Grand Funk Railroad. Ja, dabei muss ich ja so ein bisschen schmunzeln, wenn ich daran denke, wie Kritiker damals die Band als zu grob und ein bisschen zu laut eingestuft haben. Laut waren sie, Grand Funk Railroad, aber wenn du die Arrangement von Feeling Alright hörst, sind sie alles andere als grob. Eine eher sehr feinfühlige und atmosphärische Arrangement. Hier jetzt die Band, die einst das Shea Stadium in New York schneller ausverkauft haben als die Beatles. Grand Funk Railroad, Feeling Alright.

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14: Hey, die Hadi Hodi, T-Bone hier. Wir spielen die legendärsten Rock-Tracks der Geschichte. Manch einer kommt ja auch schon aus der 60er-Jahre. Aber aufgewärmt klingt es doch viel besser. Hard to Handle ist doch ein altes Otis Redding-Schinken. An sich auch schon ein Klassiker. Aber in der Verarbeitung von The Black Crowes kommt es auch ganz schön legendär rüber. Hier ist es jetzt. Black Crowes.

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14: Hey, hey, howdy, T-Bone hier. So groß wie Def Leppard sind, ist es ja kaum zu glauben, dass sie erst 1988 ihre erste Nummer 1 Hit in den USA hatten. 5 Jahre zuvor hatten sie ihren Mega-Durchbruch erlebt, als das Album Pyromania über 2 Jahre lang ununterbrochen in den USA-Charts verweilt hat. Doch dann kam die Tragödie. Schlagzeuger Rick Allen hat einen Arm verloren bei einem Autounfall. So ein richtiger Schicksalsschlag für den Trommler. Aber die Jungs von Def Leppard hielten zu ihm und als er genesen war, haben sie 4 Jahre später das Folgealbum Hysteria rausgebracht, was noch länger in den USA-Charts geblieben ist. Und Rick Allen hat den Titeltrack und erste Nummer 1 der Band in den USA geliefert. Es handelt sich um die Hysterie, die er erlebt hat nach seinem Unfall. Und hier ist der Track Hysteria von Def Leppard. Genießen.

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1: Hey, howdy, howdy, T-Bone hier. Jetzt Bachman Turner Overdrive. Ich weiß, da soll man ja nicht über andere lachen. Besonders, wenn sie ein Handicap haben. Aber wenn es der eigene Bruder ist, dann wird gnadenlos gelacht und womöglich wird die ganze Welt daran teilhaben. So ist es bei BTOs größter Hit. Es gibt einen Stottergesang im Song. Ursprünglich wurde dieser Stottergesang nur als Guide-Vocal aufgezeichnet, damit ja die Musiker wissen, wo sie sind im Song. Und dieser Scherz hat sich Randy Bachman erlaubt, wollte damit seinen Bruder Gary aufziehen, der stottert. Na, es gab natürlich auch eine amtliche Fassung für die Radiosender. Die Plattenfirma hat ja aber beide Versionen veröffentlicht und die Radio-DJs, die bevorzugten die Stotter-Version. Und siehe da, es wurde die einzige Nummer 1-Hit für Bachman Turner Overdrive. 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
12: Hey, die Heidi Odi, T-Bone hier. Metallica haben uns vor über 30 Jahren ihr erfolgreichstes Album veröffentlicht. Das berühmte Black Album. Es hat sie zum weltweiten Megastars gemacht und ihr Stern scheint heute heller denn je. Noch bevor sie den internationalen Durchbruch geschafft haben, waren Metallica schon die Kings of Heavy Metal. Thrash Metal war die Bezeichnung am Anfang ihrer Karriere. Unermüdlich getourt sind sie und haben jede Menge erlebt und erleben müssen auf ihre Reisen. Damals mussten die Jungs noch mit den anderen Bands und auch die Roadies im selben Tourbus mitfahren. Lars Ulrich hat dann erzählt, dass man mit aller Macht alles ausblenden musste, um auf Tour zurechtzukommen. Das alles wird im Song Wherever I May Roam verarbeitet.

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11: Hey, die eine Howdy, T-Bone hier. Schön, dass du dabei bist. Einer der legendärsten Tracks von Alice Cooper ist No More Mr. Nice Guy. Das hat Alice geschrieben als Reaktion auf die Reaktionen der Kirchengemeinde seiner Mutter. Sie haben ja nämlich die Bühnenshows von Alice Cooper stark kritisiert und es wurde auch viel getuschelt. In Deutschland hat sich der Song 14 Wochen lang in den Charts gehalten und das Album Billion Dollar Babies zum Mega-Erfolg gemacht. Hier ist jetzt Alice Cooper mit No More Mr. Nice Guy.

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1: Heidi, Heidi, Odi. T-Bone hier. Jetzt was Feines von einer Band aus New Jersey, die nicht Bon Jovi heißt, sondern Skid Row. Die ersten beiden Alben der Band waren ja auch bombastisch, weil eben produziert von Michael Wagner, wie wir Amis sagen würden, aber Michael Wagner, wie man es in seiner Heimat sprechen würde. Michael bzw. Michael ist Deutscher aus Wuppertal und hat seine Musikkarriere gestartet in einer Band, die er mit Udo Dirkschneider gegründet hat. Ja, dieser Udo Dirkschneider. Als Produzent und Tontechniker hat Michael es eben drauf und ja, er hat ja nur 30 Autominuten von meiner Zuhause in den USA eines der legendärsten Rockalben ever produziert. Skid Row's Debütalbum aus dem Jahr 1989. Ich spiele heute Track Nummer 5, 18 in Life.

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11: Das Wochenende ist für die Legende gemacht. Stundenlang nur die Mucke, die uns an die schönen Dinge im Leben erinnern. Als ich noch wohnhaft war in den USA, habe ich eine Coverband gesehen, die UFO so gerockt haben, dass ich den Gitarristen glatt gefragt habe, ob er mir Gitarrenunterricht geben würde. Und hier sind jetzt UFO mit Only You Can Rock Me.

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15: Hey, die Heidi Hodi, T-Bone hier. Schön, dass du dabei bist. Jetzt ein Song, der sich mit der Sterblichkeit auseinandersetzt. Don't Fear the Reaper von Blue Oyster Cult. Bekannt für den ikonischen Gitarrenriff und natürlich den Einsatz von der Kuhglocke, von dem man nicht genug bekommt. Damals 1976 auf Platz 12 in den US-Charts geschafft. Gotta have more cowbell. Here's Blue Oyster Cult.

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1: Legendäre Songs, legendäre Bands und legendäre Gitarristen. Randy Rhoads ist seit über 40 Jahren tot. Ein Flugzeugabsturz hat ihm tragischerweise das Leben genommen. Er hat auch nur 2 Alben in seinem Repertoire und trotzdem hat er es geschafft, eine Ikone für Millionen zu werden. Egal ob Gitarrist oder Musikfan, die Welt hat Randy Rhoads entdeckt. 1980 als Gitarrist für Ozzy Osbourne. Kann mich noch genau erinnern an das erste Mal, wo ich seine brennenden Gitarrenriffs im Radio gehört habe. Damals ist Crazy Train gelaufen.

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2: Hey, die Adiody T-Bone hier. Schön, dass du dabei bist. Jetzt einer der größten Kiss-Klassiker, um mit Vollgas durchs Wochenende zu düsen. Detroit Rock City. Der Song wurde damals 1976 in den USA als Single veröffentlicht, allerdings leider nicht so viel Aufmerksamkeit bekommen, weil die DJs sich auf die B-Seite eingeschossen haben.
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2: Ja, Beth wurde ja tatsächlich Kisses größter Charterfolg in den USA, aber legendäre Bands verlassen sich nicht auf Charterfolge. Sie leben von Albumtracks und Fan-Favorites, die sie über einen längeren Zeitraum ja tragen. Na? Detroit Rock City ist genau so ein Song. Es fing als Hommage an die Stadt Detroit an, weil sie war ja die erste große City außerhalb New York, die Kiss so richtig gefeiert hat. Dann kam noch die tragische Geschichte von der verunglückten Fan auf dem Weg zu Kiss-Konzert dazu. Das ist tatsächlich eine wahre Geschichte. Das alles macht den Song Detroit Rock City zum legendären Kiss-Dauerbrenner. Hier ist es.

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9: Tom Petty habe ich jetzt für dich. Ganz klar, dass der Mann aus Florida zu den Legenden gehört. Mit seiner Band The Heartbreakers hat er Musikgeschichte geschrieben, aber auch solo war Tom Petty fast noch erfolgreicher unterwegs. Seine erste Solo-Scheibe Full Moon Fever wollte aber die Plattenfirma nicht veröffentlichen, weil sie dachten, es gebe keinen Hits. Tatsächlich hat Full Moon Fever aber 5 erfolgreiche Singles ausgekoppelt und ist seit 2019 in den Grammy Hall of Fame. Und hier ist eine von den Singles, Running Down the Dream von Tom Petty.

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1: Hey, die Eddie Odie, T-Bone hier. Nun habe ich für dich knapp 14 Minuten Rock'n'Roll am Stück von Lynyrd Skynyrd, Freebird. Die erste Drittel gefühlvolle Ballade, der Rest eine Feuersturm an Gitarren. Es geht los, wenn Sänger Ronnie Van Zant das Publikum fragt, was ist es, was ihr hören wollt? Und alle rufen Freebird. Und die Stelle ist so ikonisch, dass man heute noch bei Live-Konzerten in den USA Freebird rufen, wenn sie was Episches hören wollen. Also hier als so der Song, der zu lang fürs Radio ist,

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Wir blasen dir den Staub von den Boxen. Return to Dust. Die perfekte Mischung aus Grunge, Hard Rock, Alternative und 90s. Und die Drums entstaubt kein geringerer als der Sohn von Slash. Hier ist Bored von Return to Dust. 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
1: Letztes Jahr verpasste uns die englische Band Leap mit Sinkin' Feeling und Exit Signs gleich zwei Mega-Ohrwürmer. Ihr Sound ist frisch, eigenständig und mit riesigem Wiederhören-Wollen-Effekt. Jetzt gibt's für dich auf der Star FM Playlist Leap mit Energies. No G.

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Fallon hat die richtige Medizin gefunden. Gute Musik. Neben The Gaslight Anthem ist er endlich auch wieder solo mit seiner Band Painkillers zu hören. Musikmedizin to go in der Star FM Playlist. Brian Fallon and the Painkillers mit Better Before. 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

Brian Fallon hat die richtige Medizin gefunden. Gute Musik. Neben The Gaslight Anthem ist er endlich auch wieder solo mit seiner Band Painkillers zu hören. Musikmedizin to go in der Star FM Playlist. Brian Fallon at the Painkillers mit Better Before.

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